0: vielen Dank für dieses kleine Konzert. Und wieder, ich halte mich jetzt auch gerne raus. Ich höre einfach gerne zu. Und
1: ja, genau. Wir sind jetzt gleich fertig. Wir machen jetzt das letzte Stück. Wir sind schon 2 Stunden hier am
0: Bild. Ja, okay.
1: Oder? Okay. Ich gucke, wenn nicht, machen wir zwischendrin aus. Also.

0: Also, wenn ihr da richtig Bock habt, könnt ihr noch einen machen. Ansonsten denke ich.
1: Einen noch und dann.
2: Was denn für einen?

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0: willkommen zur alljährlichen BPM-Versteigerung hier im Bauwagen. Es geht um den nächsten Loop, den wir aufnehmen, meine Damen und Herren. Das erste Gebot von Johann Schlaufe, 40 BPM. 40. Bitte jemand mehr?
1: Ich übe.
2: 45.
0: 45. Erstes Gebot. 45. Zweites Gebot.
3: Ich 50.
0: 50. Der Herr da hinten. 50 im Angebot.
3: Ja.
0: Zum ersten. Zum zweiten. Zum dritten.
4: Verdammt. Meine Damen und
5: Was ist die Geschwindigkeit?
6: 50, wir können auch noch schneller drehen. Wir haben uns gerade versteigert, du hast nicht mehr geboten.
5: Flo. Nee, ich war voll raus.
6: Komm, ich gehe für dich auf
5: 70.
6: 59. Und zwar vielleicht ganz so einfach,

0: stranded. Wollen wir noch einen aufnehmen oder eigentlich kannst du dann dazu chillen?
1: Ich glaube, ich fände es eh gerade nice, dass einfach mit Delay zu jammen. Alle von uns? Chillen.

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1: Meine Prinzessin, wollen wir tanzen?
2: Ja, gerne, mein Prinz. Ich will so gerne tanzen.
3: Es war einmal eine wunderschöne Prinzessin, die tanzte für ihr Leben gern. Ihr Prinz liebte Musik und Party. Und so tanzten sie tagtäglich vergnügt durch ihr Schloss.
1: Thank you.

0: Ja.
1: Mein Fuß tut so weh.
0: Ja, gut. Dann bring ich dir ins Krankenbett.

0: Die Prinzessin hatte sich schlimm verletzt. Sie war umgeknickt und konnte nicht mehr tanzen. Deshalb schlief sie tief und fest im Krankenbett. Im Schatten der Nacht legte ein Boot im Hafen an und zwei dunkle Gestalten schlichen sich zum Schloss. Mit Hilfe eines Enterhakens erklommen sie die Burgmauern. Durch ein Fenster im Dachstuhl gelangten sie unbemerkt hinein.
1: So, jetzt wollen wir zu verschiffen.
2: Ahoi!

0: Chatel.
1: 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Jag sa nu.
0: 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Det
1: är
0: bra.
1: Josef. Ja.
0: Chatel. Jag
1: sa att jag var så. Jag sa att jag var så kunnig.
0: Marie. Wir sind diese Partypiraten und haben die Prinzessin entführt. Wir wollen dem 100.000 Kolberanja. Und Könige können meuten.
1: Töte machen.
0: Die Piraten spicken eine Siebe, die Kugeln. Cola und Chips. Und 19.000 Kilo Schokolade. Dieses Geist und der Träger Schwert und Chef Lord.
2: Die Partypiraten hatten die Prinzessin entführt. Zurück ließen sie eine Botschaft für den König. Darin stand, dass sie die Prinzessin nur freilassen würden, wenn sie 100.000 Goldbarren, königliche Klamotten und Piratenperücken, eine Silberdisco-Kugel, Cola, 800 Kutschenchips und 9.000 Kilo Schokolade vom König bekommen würden.

0: Ja. Ich bin der König. Der König in der Welt. Wir haben heute Abend ein Rosenkranzball. Die ganze Welt kommen werden. Und wo ist die Prinzessin abgeblieben?
1: Ich glaube, sie schläft noch.
0: Dann muss man sie wecken.
1: Na gut.
0: Und los geht es. Wo ist meine Tochter? Wo ist sie denn? Vielleicht im Bett? Hä? Hä? Huch, wo ist meine Tochter? Ist er weg?
1: Das ist ja eine Nachricht.
0: Kannst du das lesen?
1: Wir sind die Party beraten und haben die Prinzessin entführt. Wir fordern 100.000 Goldbarren, königliche Klamotten und Piratenperücken, eine Silberdiskokugel, Kohle und 800 Kutschen Chips, 9.000 Kilo Schokolade.
0: Niemals wird auf keinen Fall das geben. Auf keinen Fall. Das ist hier unerhört. Wir müssen befreien.
2: Ich will aber tanzen.
0: Wir müssen es befreien. Du kommst mit, um die Prinzessin zu befreien.
3: Der strenge König ließ nicht mit sich spaßen. Zusammen mit seinem Prinzen machte er sich auf die Suche nach ihrer Prinzessin. Da die beiden aber nicht wussten, wo sich die Partypiraten versteckten, beschlossen sie, den rätselhaften Zauberer Mergay um Rat zu fragen. Währenddessen an einem ganz anderen Ort.
4: So, da kommt der Smutje. Smutje, lecker.
5: So, meine lieben Piraten und Piratinnen. Heute hat der Kapitän die Prinzessin entführt. Und deswegen habe ich der Smutje heute was ganz Besonderes zu essen vorbereitet. Es gibt ein 5-Gänge-Menü.
4: Lecker, lecker, lecker.
5: Im ersten Gang gibt es Haifisch-Frikadellen auf Seesternsenf.
4: Lecker.
5: Dann gibt es noch Oktopusringe auf Seegurkensalat mit Seeglassoße und dazu Seehechtsuppe.
4: Lecker.
5: Der zweite Gang ist Krabbenkroketten mit wahlweise Weißmuschelmayonnaise oder wer lieber mag, Kaulquattenketchup.
4: Lecker.
5: Nächster Gang. Das ist was Einfaches. Ein klassischer Kugelfischauflauf. Stumpffinger. Zur Nachspeise gibt es Quallenkuchen und Seepferdchensoufflé. Aber heute wollen wir auch nicht am Trinken sparen.
6: Ja.
5: Plankton-Cocktail und Brachwasserbier gibt's auch für alle. So, dann.
7: Ich hab weg.
5: Mal sagen.
8: Wir wollen mal nicht so sein.
9: Haut rein!
3: Die Partypiraten und die Prinzessin ließen sich die leckere Mahlzeit des Smoothies schmecken. Zur Feier des Tages hatte er Haifischfrikadellen auf Seesternsenf, Oktopusringe auf Seegurkensalat mit Seegrassoße und Seehechtsuppe, Krabbenkroketten mit Miesmuschelmayonnaise und Kaulquappenketchup, Kugelfischauflauf und einen frisch gebackenen Quallenkuchen sowie Seepferdchen-Soufflé zubereitet. Dazu wurde Plankton-Cocktail und reichlich Brackwasserbier gereicht. Derweil im Zauberwald.
6: Wir sind auf Weg auf zum Zauberer. Ja.
1: Der ist verrückt, der Zauberer.
6: Ja, bestimmt, weil sie mich schon nicht getötet hat. Da.
2: Wo ist der Zauberer?
6: Du! Kannst du das mal helfen?
2: Ja, Oma.
6: Ich bin der König.
1: Ja. Bist du der Zauberer?
2: Ja. Okay. Und Hexen zaubern um Magie. Ich kämpfe das Holy Sonnenach Zombie und Toten und die Einriesen. Orks, Orga, Agri, Orks. Und die Fee-Eier und die Krake. Die Einhörner und die Bies und die Monster.
6: Weißt du, wo die Prinzessin ist?
2: Ja. Nein.
1: Kannst du es das sagen?
2: Frag mal mehr Frauen.

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1: Wie kann es helfen?
0: Ja, und die wegen euch. Ja. Und der euch ein Siebrop. Ein Sauerkran und danach kommt Birgit, Birgit, Goni, Prinz, Schafen und Schafen. Und dann tanken wir auf und dann merken, verrissen die nicht da. Dann kommen Schafen Ende, aber dann kommt.
1: Na gut. Wieso?
0: Selbe Kaukauer, los meine Mord! Jingus für Sauer, Kill Agreement!
2: Wie zu erwarten war, sprach Mergay, der Zauberer, in Rätseln. Doch der König und sein Prinz hatten verstanden, dass nur die singenden Meerjungfrauen wussten, wo die Partypiraten die Prinzessin versteckt hielten. Zum Glück war Mergay den beiden wohlgesonnen und braute für sie ein magisches Schlafelixier. Damit sollten sie die Partypiraten betäuben, um so die Prinzessin befreien zu können. Der König und sein Prinz hatten scheinbar ihre Nase zu dicht an Mergays Kessel gehalten und dadurch ein paar Dämpfe von der magischen Suppe eingeatmet. Leicht angetüdelt machten sie sich auf den Weg zum Hafen. Denn um zu den Meerjungfrauen zu gelangen, brauchten sie zuerst ein Schiff. Zum Glück hatte vor wenigen Tagen die Fortuna angelegt, zusammen mit den tapfersten Seefrauen und Seemännern der sieben Weltmeere.

0: Segeln mit unserem Schiff. Es heißt Fortuna.
1: Fortuna!
0: Das Schiff ist ziemlich alt. Das Meer ist ziemlich kalt. Das Meer ist ziemlich groß. Und manchmal kommt die Seenot. Aber wir sind sehr erfahren, weil wir einen Kapitän haben.
2: Komplett!
0: Das ist der Kapitän Fabian.

0: der schmeckt so gut. Und der Kapitän,
1: der trägt einen roten Hut.
0: Uns geht es sehr ganz gut an Bord der Fortuna.

0: Guck mal, da vorne, da kommt der König und der Prinz.
1: Was die wohl von uns wollen?
2: Ahoi!
3: Ahoi!
4: Ahoi!
1: Kein Respekt vor Autoritäten.
0: Aufgepasst, zieht euch schick an. Jolle, mach mal deine Krawatte richtig.
3: Ist das da wirklich?
1: Sie sehen aber verzweifelt aus.
3: Was wollen die wohl von uns? Oh nein, hoffentlich nichts Schlimmes. Hallo, Herr König, hallo, Herr Prinz.
5: Hallo. Und ehrwürdige Gattalenchef.
3: Ja, das ist Fortuna, unser Schiff.
5: Ja. Wir brauchen eure Hilfe.
1: Okay.
3: Wofür braucht ihr die?
1: Wir brauchen unsere Hilfe.
5: Die Prinzessin wurde entführt.
3: Oh, was? Oh,
1: schöne Prinzessin.
3: Ja, die Prinzessin. Oh nein. Wo? Und was? Wie können wir euch helfen?
5: Wir müssen zu Meerfrauen.
3: Ihr müsst zu den Meerjungfrauen?
5: Zu euer Schiff.
3: Und dafür braucht ihr unser Schiff?
5: Ja.
3: Okay, ich glaube, wir müssen uns mal kurz beraten. Leute?
6: Ich weiß nicht, ob wir den trauen können.
3: Ja, also ich meine, das ist immerhin unser König und unser Prinz, aber die haben auch schon viele krumme Dinge getreten.
7: Die sind auch so reich, mächtig.
6: Ein neues Segel verlangen.
7: Ja, stimmt.
3: Das ist mächtig. Ja, das ist wirklich sehr kaputt. Unser Großsegel.
6: Und das ist im letzten Sturm gerissen auch.
3: Ja, wir bräuchten... Also vielleicht können wir sogar das Beste der Besten verlangen.
6: Das ist ein goldenes Segel.
3: Ein goldenes Segel.
7: Okay.
3: Okay. Und wer schlägt das vor?
7: Du.
6: Du bist alle.
7: Du hast die große Schnauze. Du hast ein schönes Gewatter.
3: Ich bin jetzt mal auf diese Kappe. Okay. Wir haben uns... Herr König, treten Sie
8: heran.
3: Wir haben uns einmal besprochen... Und wir würden euch helfen mit der Fortuna, wenn wir dafür

0: ein vergoldetes Großsegel bekommen würden.
1: In Gold.
2: In Gold.
0: Okay. Mit Goldfäden gewebt.
2: Okay, können wir mal uns sprechen? Können wir uns sprechen? Lieber Prinz, mein Bruder, wenn wir mal uns sprechen. Was wäre. Also, wir dürfen einen goldenen Segel anbieten.
0: Ja, okay, dann sind wir dabei. Abgemacht, Deal, schlag ein.
3: Wir vertrauen euch.
2: Okay.
1: Wir vertrauen euch.
2: Jo.
4: Okay. Wollen wir ablegen, Kapitän?
5: Ja, ablegen.
4: Segel setzen.
5: Segel setzen.
4: Achtung! Und los geht's!
0: Hier ist die Segel!
6: Endlich konnte es losgehen. Die Fortuna stach wieder in See. Mergay, der rätselhafte Zauberer, hatte ihm den Kurs verraten. Durch Ostsee, Nordsee, Mittelmeer, Eiselmeer, Totes Meer, Nil, Atlantik, Kongo-Becken, Amazonas, Mekong, Yangtze, Kiang, Piacina und den Ganges. Über die Korallenriffe vorbei, an den Walen, Delfinen, Pinguinen, Flamingos, Elefanten, Walrosse, Weißwale, Poseidon und Zeus.
7: An Bord der Fortuna.
6: Dort würden der König und sein Prinz die Meerjungfrauen finden. Denn nur sie wussten, wo die Partypiraten vor Anker lagen. Die Partypiraten lagen gar nicht vor Anker. Sie ließen sich und ihr Schiff höchst verantwortungslos treiben und sangen ihr Lieblingslied.
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0: Schöne Musik. Ich könnte auch mittanzen.
1: Ach, tanz, tanz du doch.
0: Ich kann nicht. Mein Bein ist verstaucht.
2: Du das ist jetzt ein Holzbein.
0: Bitte nicht. Ein Holzbein.
2: So, jetzt wird das Bein abgesägt.
0: Oh je, oh je, oh je. Aua! Au, nein! Das tut doch weh!
2: Und dann wird das Bein ab. Der feuert.
3: Der Kapitän der Partypiraten hatte den Prinzessinnenfuß repariert. Das Bein der Prinzessin war jetzt aus einem anderen Holz geschnitzt. Mahagoni, um genau zu sein. Jetzt konnte sie endlich wieder tanzen und war eine richtige Partypiratenprinzessin geworden.
2: Oh, noch Mint. Ich bin noch eine Taupe.
0: Nein.
3: Allerdings hatte ihr Holzbein noch eine Schraube locker.
0: Nein! Stopp!
2: Ah, da tanzen!
4: Genau, okay.
2: Oh, das ist aber schön!
4: Das ist schön, yeah!
0: Ich kann nicht mehr tanzen! Holzbein!
3: Die Fortuna brauchte eine ganze Weile für die vielen, vielen Seemeilen. Letztendlich hatten sie ihr Ziel erreicht und warfen ihren Anker in die Bucht der Meerjungfrauen. Während die Stammcrew das Schiff bewachte, machten sich der König und sein Prinz mit dem Beiboot auf den Weg zu den Meerjungfrauen.
5: Oh, eine Meerfrau! Ach,
6: die ist sehr schön.
5: Wir müssen jetzt losgehen.
3: Die Meerjungfrauen posierten vor einer beeindruckenden Chromkutsche, welche über 500 Seepferdchenstärken verfügte. Sie trugen funkelnde Ketten und edle Bandanas. Ihre Zähne glitzerten golden und silbern und ihre großen Schwanzflossen schimmerten hell. Im Hintergrund tanzte ein schüchterner Meerjungmann.
5: Eine Frage?
7: Ja, was denn?
5: Ja, wir suchen die Prinzessin.
7: Okay. Ich bin eine Meerfrau und ihr könnt mich vertrauen. Hier ist ein Meermann, hat immer Angst. Ich lebe im Wasser, ich habe Wasser, ich

0: Der Prinz und sein König wurden von den rappenden Meerjungfrauen übelst abserviert. Denn sie waren Meerjungfrauen und ihnen konnte man nicht vertrauen. Er war nur ein Meerjungmann und hatte immer Angst. Denn sie lebten im Wasser und rappten einfach krasser. Sie lachten sich tot, denn sie brauchten kein Boot. Der König und sein Prinz fragten, wo sind die Piraten? Konnten die Meerjungfrauen das sagen? Sie würden es nicht verraten, da könnten die beiden lange warten. Malalamu.
1: Wir finden jetzt den Meerjungen.
2: Ja, okay.
1: Der Bären ist ja immer Gaska. Und für Taschen, das ist ja richtig eine Reise. La la la la la la la la la la la la la la la la.
0: Aber zum Glück hatte der Meerjungmann mutig die Koordinaten der Partypiraten verraten. Sie lagen vor Madagaskar und hatten die Prinzessin an Bord.
3: Ahoi, Matrosen!
4: Ahoi!
5: Ahoi!
3: Partypiraten in Sicht!
4: Oh, wir haben sie erreicht, wir haben sie erreicht. Okay, wir brauchen einen
6: Fußmeilen. Oh, ich habe einen Vorschlag.
4: Alle zusammen. Okay.
6: Ich habe einen Vorschlag. Nimm mir einen Fass davon. Ein Fass.
4: Wovon?
6: Von diesem Schlafpulver hier.
4: Ihr habt ein Schlafpulver dabei?
6: Ja.
4: Etwa vom Zauberer?
6: Ja.
7: Damit müssen wir achtsam sein. Nicht, dass wir verzaubert werden.
8: Aber wie machen wir das denn, dass die das trinken, die Partypiraten?
6: Nee, wir machen einen Fass.
4: Und sagen praktisch, wir haben ein Gastgeschenk dabei.
9: Ja, dann machen wir Party mit den Piraten.
4: Ah ja, gute Idee. Ihr müsst euch verkleiden. Die werden euch erkennen.
9: Stimmt, die werden euch erkennen.
4: Okay, hier, nehmt unsere Klamotten.
6: Wir sind
4: wirkliche Seemänner. Ja, bitte.
9: Die Kette
4: müssen Sie leider abnehmen, Herr König, sonst werden Sie erkannt.
9: So. Ich hole mir das Fass aus dem Keller.
4: Ja, das Fass. Und dann schütten wir das Schlafpulver hinein.
9: So. Vorsicht.
4: Schlafpulver hinein.
9: Oh, Vorsicht, das reicht.
4: Nicht zu viel. Wir wollen sie ja nur einschlafen lassen.
9: Okay, und können wir dann auch saufen von dem Fass?
4: Nein, auf keinen Fall. Dann schlafen wir rein. Nur die Partypiraten sollen einschlafen. Dann befreien wir die Prinzessin.
8: Das ist gut, wir müssen
4: und
8: so
4: dann
8: tun.
4: Bekommen wir unser goldenes Großsegel.
9: Okay, dann werden wir jetzt zu den Piraten segeln.
4: Okay.
8: Ich habe ein bisschen Angst.
4: Alle fertig, alle fertig.
3: Partypiraten voraus!
4: Nochmal tief durchatmen. Schon die grässlichen Partypiraten. Oh.
8: Aber die Musik ist gut.
4: Ja.
6: Oh. Psst.
4: Okay.
6: Ruhig bleiben jetzt. Ich will
4: ruhig bleiben.
10: Wir sind die Piraten.
4: los, Seepiraten, Partypiraten.
6: Partypiraten.
8: Eure Party klingt ja super.
4: Dürfen wir mitfeiern?
6: Mitfeiern?
4: Wir haben auch ein Gastgeschenk.
6: Ja, wir haben auch ein Gastgeschenk.
8: Ein ganzes Fass.
6: Fass.
4: Ein ganzes Fass voller leckerem Cocktail.
6: Ja. Ja.
1: Dann lass uns doch vielleicht zusammen anstoßen.
4: Oh ja.
6: Oh, ja.

0: bin noch so müde. Was ist da los?
1: Komm jetzt.
0: Prinz, bist du das?
2: Ja. Und ich bin der König. Also dein Vater.
0: Vater.

Und so hatten der König und sein Prinz mit der Hilfe der Fortuna Crew und des Schlafelixiers von Mergay, dem rätselhaften Zauberer, die Partypiraten ausgetrickst und ihre Prinzessin gerettet. Wenn sie nicht gestorben sind, dann tanzen sie noch heute. Der König trägt seine Krone, der Zauberer zaubert, die Meerjungfrauen rappen, der Meerjungmann ist mutig, die Fortuna hat ein neues Großsegel zum Segeln und die Partypiraten machen Party.

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1: Das war Die Klangreise. Ein wundervolles Hörspiel von uns. Entstanden an 7 ganz besonderen Sommertagen am See in Biesenthal. In den Rollen habt ihr gehört Annika als Stammcrew der Fortuna und Meerjungfrau, Heli als Erzählerin am Anfang. Und die anderen, die sagen ihren Namen jetzt einfach selbst. Vielen Dank fürs Zuhören. Und los geht's.
2: Ich bin der König Dominik.
3: Beat. Film und Ausguck auf der Fortuna.
4: Ich bin Lea und ich bin Prinzessin.
5: Lisa als Meerjungfrau.
6: Malina als Matrosin.
7: Feinfresse, Mac, Hexenmeise, Hexensauer, Maggie.
8: Yannick als Piratensmutscher.
9: Ich bin Tristan, der Piratensmutscher und ich bin der pfiffige Fan.
10: Ich bin der Prinz Simon.
11: Johann Schlaufe, Produktion und Regie.
12: Madeleine als Fortuna-Matrosin.
13: Fabian ist der Kapitän.
1: Flo, Sound und Musik. Außerdem feierlicher Akkordeonist an Bord der Fortuna und bei den Partypiraten.
14: Marina als Erzählerin.
15: Sophie, Meerjungfrau Helper.
16: John Arendt, Meerjungmann und Pirat.
17: Jolle als Teil der Fortuna-Besatzung. Maike als Fortuna-Steuerfrau.